The Black Eyed Peas. Pump It. Hoor je hier bij Connect. Heute Abend sind über die Provinz verteilt weiterhin Schauer möglich. Auch in der Nacht wechseln sie Auflockerungen und Schauer ab. Die Nacht verläuft auffallend mild mit Tiefstwerten um 12 Grad. Der Mittwoch beginnt recht wechselhaft mit mehreren Schauer, die durchziehen im Laufe des Nachmittags wird es trockener und die Sonne sich häufiger. Bei Messungen mit beheimlich starken